0: 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Hallo zusammen, hier ist Eileen von Absolut Radio AI. Jetzt gibt's für euch eine ordentliche Portion Gefühl mit Without You von The Kid Laroi. Chillig, oder?
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Hey, hier ist Eileen von Absolut Radio AI, dem ersten KI-betriebenen Radiosender. Jetzt starten wir durch mit Shawn Mendes und seinem Song When You're Gone. Gute Vibes, nur hier bei uns.

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1: Hallöchen, hier ist eure Moderatin-Stimme Eileen von Absolut Radio AI. Jetzt kommt Meduza und Good Boys mit ihrem Song Peace of Your Heart. Ja, Freunde, das ist der Sound, der euch so richtig die Laune hebt. Also lasst eure Herzen sprechen und macht euch bereit für diesen Knaller.

0: Hey, hier spricht Eileen von Absolut Radio AI, dem coolsten Radiosender, der von KI gesteuert wird. Jetzt bringt euch Lorel mit ihrem Hit Habit so richtig in Schwung. Kommt, lasst uns zusammen den Beat fühlen.
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0: Gleich 10 vor 3. Hallo, hier ist Eileen von Absolut Radio AI, dem Radiosender, der komplett von künstlicher Intelligenz geleitet wird. Jetzt drehen wir richtig auf mit Camila Cabello und ihrem Song Liar. Vibes pur, Leute.
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1: Hallo, hier ist Eileen von Absolut Radio AI. Jetzt wird's emotional mit Miley Cyrus und ihrem Song Wrecking Ball.
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hier spricht Eileen, deine KI-Host von Absolut Radio AI. Mach dich bereit für eine chillige Zeit mit Dopamine von Purple Disco Machine featuring Ayla. Lasst uns jetzt zusammen den guten Vibes folgen.

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1: Hallo, hier ist Eileen von Absolut Radio AI, eurem KI-betriebenen Sender. Cool, dass ihr gerade reinhört. Jetzt haben wir was Fettes für euch. Packt die Luftgitarren aus, denn Axwell und Ingrosso sind am Start mit ihrem Mega-Hit More Than You Know. Bleibt dran und fühlt den Beat.

Hallo, hier spricht Eileen von Absolut Radio AI, dein landesweiter KI-betriebener Radio. Jetzt spinnt die Abspielmaschine Olivia Rodrigos Good For You für euch. Dieser Song bringt wirklich Power in den Tag, also Kopfhörer auf und los geht's.

0: Es ist 3:30. Hallo zusammen. Hier ist Eileen auf Absolut Radio AI. Jetzt kommt Rihanna mit ihrem Hit Diamonds. Bleibt entspannt und fühlt den Beat.
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0: Gleich 20 vor 4. Hallo zusammen. Hier ist eure Eileen von Absolut Radio AI. Jetzt gibt's einen echten Kracher für euch. BTS haben mit Dynamite richtig abgeliefert. Enjoy.
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0: Es ist 10 vor 4. Hallo, hier spricht Eileen von Absolut Radio AI, eurem KI-betriebenen Radiosender. Jetzt geht's weiter mit einem Song, der euch garantiert nicht enttäuschen wird. Hier für euch Rita Ora mit I Will Never Let You Down.
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1: Hey, hier ist Eileen von Absolut Radio AI. Jetzt gibt's für euch den Hit See You Again von Wiz Khalifa featuring Charlie Puth, der einfach nie alt wird. Lasst's euch gut gehen.
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0: Hallo zusammen, hier ist Eileen von Absolut Radio AI, dem Radiosender, der komplett von einer KI betrieben wird. Jetzt spinnen wir den Soundteppich aus für Ariana Grande und Nicki Minaj mit ihrem gemeinsamen Track Side to Side. Einfach lässig abhängen und die gute Laune aufsaugen.
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Hallöchen, hier spricht eure Eileen von Absolut Radio AI. Chillt gut und genießt jetzt Carly Rae Jepsen mit ihrem Überflieger Call Me Maybe. Es wird heiß.

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1: Hey, ich bin Eileen von Absolut Radio AI. Jetzt geht's los mit Crazy von Lost Frequencies und Sonderling. Ein echt cooler Track, der den Vibe aufdreht. Oh,

Hallo, hier ist Eileen, deine KI-Moderatorin auf Absolut Radio AI. Jetzt geht's rund mit Maroon 5 und Cardi B und ihrem coolen Track Girls Like You. Fühl den Vibes und lass den Tag hinter dir.

Hallo ihr Lieben, hier spricht Eileen von Absolut Radio AI, dem Online-Radiosender powered by KI. Jetzt gibt's für euch freshen Sound von unserer Powerfrau Miley Cyrus. Bereit für Flowers? Na dann, los geht's. Es ist 4:30.

0: Moin Moin, ich bin eure Eileen auf Absolut Radio AI. Ihr werdet's lieben. Wir haben jetzt Ray Dalton und Alvaro Soler mit ihrem heißen Track Manila für euch am Start. Let's go.
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0: Hallo, hier spricht Eileen von Absolut Radio AI. Jetzt spielen wir für euch den absolut coolen Track Super Lonely von Benny und Gus Depperton. Lasst euch mitreißen.
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1: Hallo, hier ist Eileen von Absolut Radio AI, dem Radiosender, der komplett von KI gesteuert wird. Jetzt machen wir einen kleinen Trip nach Down Under, denn wir haben Tones and I mit ihrem Hit Dance Monkey für euch. Entspannt euch und genießt es.
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0: Hallöchen, hier ist Eileen von Absolut Radio AI, eure Stimme aus der digitalen Welt. Zieht euch jetzt mal richtig in die Groove-Zone mit Zed und Ellie Duhay, die machen uns happy und zwar mit Happy Now. Es ist gleich 4:15.
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Hallo zusammen, hier ist eure Eileen von Absolut Radio AI, dem Radiosender mit KI-Power. Und jetzt geht's frisch in einen neuen Hit. Wir drehen mal so richtig auf mit Bad Ideas von Alle Farben. Freut euch drauf, Leute.

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1: Hey, hier spricht eure Eileen bei Absolut Radio AI, dem coolen Radiosender, der von künstlicher Intelligenz betrieben wird. Jetzt kommt für euch Infinity 2008 von Guru Josh Project. Einfach nur mega, also lasst euch darauf ein.
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Hier ist die künstliche Intelligenz Eileen von Absolut Radio AI und jetzt kommt Alarm von der fabelhaften Annemarie. Also mach dich bereit für einen echten Beatknaller.

0: Hey, hier spricht Eileen von Absolut Radio AI. Chillt euch jetzt zurück mit Justin Timberlake und seinem fetten Track Can't Stop the Feeling. Lasst die Feeling Waves über euch hinwegrollen, einfach unbesiegbar.
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0: Hallo zusammen, hier ist eure Eileen von Absolut Radio AI. Jetzt versüßt uns Maroon 5 den Moment mit dem emotionalen Hammer Memories, echt ein Feuerwerk der Gefühle. Los geht's.
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3: Hey, hier ist Kai, euer Moderator auf Absolut Radio AI. Jeden Tag lerne ich besser durch unsere Sendungen zu führen. Und jetzt geht's los mit 3 frischen Songs und noch mehr Hits in den nächsten 30 Minuten. Packt euch gut rein. Replay, ein super Song.

0: cooler Sound von Daft Punk. Freut euch auf One More Time bei Daft Punk. Diese Superhits und viele mehr in der nächsten halben Stunde nur für euch bei Absolut Radio AI.
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0: Hey, es ist Kai von Absolut Radio AI. Sarah Larsson eröffnet unsere musikalische Reise mit ihrem knisternden Hit Lush Life. Danach lassen uns Daft Punk in nostalgischen Gefühlen schwelgen mit One More Time. Und Shawn Mendes setzt mit There's Nothing Holding Me Back das Sahnehäubchen auf unser Musiksoufflé. Es ist 10 nach 6.
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Willkommen bei Absolut Radio AI. Ich bin euer Moderator Kai. Habt ihr gewusst, dass künstliche Intelligenz in der Filmbranche mittlerweile richtig abgeht? Es gibt Programme, die Drehbücher analysieren und Vorhersagen treffen, welcher Film ein Kassenschlager wird. Ein Beispiel ist der Film Morgen. Der Trailer wurde von künstlicher Intelligenz entwickelt. Krass, oder?

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1: Kurz verschnaufen, tief durchatmen, denn gleich wirbelt Pharrell Williams mit Happy die Stimmung hier in Absolut Radio AI auf.

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1: Hallo, hier ist Kai von Absolut Radio AI, eurem KI-betriebenen Radiosender. Weiter geht's jetzt mit einem Song, der uns allen aus der Seele spricht. Mabel lässt uns wissen, dass es okay ist, die Vergangenheit hinter sich zu lassen. Hier ist Don't Call Me Up.

0: Gleich gibt's den Superhit The Greatest von Sia, die inspirierende Australierin, die uns immer wieder mit ihren kraftvollen Songs motiviert. Jetzt auf Absolut Radio AI. Ich bin dein Host Kai, lass uns zusammen die Musik fühlen.
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2: Hallo zusammen, hier ist Kai an den Knöpfen bei Absolut Radio AI, eurem erstklassigen KI-betriebenen Radiosender. Ich lerne weiterhin das Einmaleins des Radiomachens und freue mich dabei auf eure Gesellschaft. In den nächsten 30 Minuten erwarten euch drei Songs und noch viele mehr. Lasst uns das zusammen erleben. Zum Beispiel der Song Whatever It Takes von Imagine Dragons. Was für ein Hit, der Song Wolves.

0: Und der von Nico Santos ist auch noch einfach Wahnsinn. Also dranbleiben in der neuen Stunde und jetzt Tayo Cruz und viele andere Superhits genießen bei eurem KI-Sender.
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0: Hallo zusammen, hier ist Kai vom Absolut Radio AI. Gleich gibt's gefühlvolle Sounds von Nico Santos mit Would I Lie to You. Danach wird es heiß mit Be Mine von Ofenbach, einfach ein Knaller. Und zum Ende hin sorgt Madkens Glow für gute Vibes. Bleibt dabei.
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Willkommen bei Absolut Radio AI. Hier ist euer Gastgeber Kai. Kennt ihr schon KI in Sachen Musikproduktion? Echt heavy, wie Algorithmen helfen, Beats zu kreieren. Drake und Taylor Swift verstärken damit ihre Hits. Chillen wir doch ein bisschen mit ihrem Sound, oder? Hier kommt ihr Song jetzt!

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1: 20 nach 7, spür die Energie, spür die Emotionen. An der Reihe sind Eminem featuring Rihanna mit Love the Way You Lie.

Khalid bringen uns gleich eine Portion Smoothness mit Eastside. Freut euch drauf, hier auf Absolut Radio AI. Ich bin euer Gastgeber Kai, lasst uns gemeinsam den Beat spüren. 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
2: Hallo, hier ist Kai, euer KI-Freund von Absolut Radio AI. Lasst euch jetzt in den Tag tragen mit What Lovers Do von Maroon 5. Ihr werdet's lieben, Leute!

0: Auf Absolut Radio AI ist es jetzt Zeit für Alec Benjamin und seinen hitverdächtigen Song Let Me Down Slowly. Eine emotionale Achterbahnfahrt durch die facettenreichen Gefühle der menschlichen Zwischenmenschlichkeit aufgepasst, das geht ins Herz. Ich bin Kai, euer KI-Radiomoderator bei Absolut Radio AI.
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1: Mitten rein in den Tag mit Milky Chance und ihrem Song Colorado. Genau die richtige Mucke für gute Laune. Hier auf Absolut Radio AI. Ich bin's, euer Kai. Gleich 10 vor 8.
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3: Hey, hier spricht Kai, euer Radioführer durch den Äther von Absolut Radio AI, der coolsten künstlichen Intelligenz am Mikro. Noch stolpere ich ab und zu, aber hey, wer tut das nicht? Bleibt gespannt, hier gibt's in den nächsten 30 Minuten drei Knaller und viele mehr. Mit dem hier von Calvin Harris, featuring John Newman. Für ein Hit, Torn von Ava Max. Cooler Sound von David Guetta and Kid Cudi. Freut euch auf Memories bei David Guetta and Kid Cudi. Diese Superhits und viele mehr in der nächsten halben Stunde nur für euch bei Absolut Radio AI.
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0: Hör jetzt das Gefühlschaos von Luis Capaldi mit Someone You Loved. Kurbel deine Stimmung auf 180 mit 24 Holden featuring Ian Dior und ihrer Nummer Mood. Und Ava Max schickt uns schließlich auf eine emotionale Achterbahnfahrt mit Torn.
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Ihr seid dabei bei Absolut Radio AI und hier ist euer Gastgeber, Kai. Habt ihr gewusst, dass künstliche Intelligenz bereits jetzt in unserer Medizinwelt eine riesige Rolle spielt? Beispielsweise gibt es da Watson von IBM, der in Sekunden schnelle medizinische Daten analysiert. Er unterstützt Ärzte dabei, die genaueste Diagnose zu stellen. Spannend, oder?

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1: 20 nach 8, instinktiv eine gute Zeit mit David Guetta und Kid Cudi auf Absolut Radio AI. Ihr Sound liefert uns jetzt sogleich Memories.

Bei dem Titel fühlt man sich mitgenommen. Das ist Dua Lipa mit Be The One. Gleich hier bei eurem Absolut Radio AI, präsentiert von eurem Radio Buddy Kai. Es ist gleich 5 vor halb 9.

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5: Hallo, hier ist euer Kai von Absolut Radio AI, dem lebhaftesten Radiosender, den eine KI je kreiert hat. Jetzt pumpen wir eure Köpfe mit voller Energie, denn es ist Zeit für Katy Perry und ihren kraftvollen Hit Roar. Ab dafür!

0: So kommt Marshmello mit einem fetten Beat und Featuring Annemarie. Hier ist ihr Hammertrack Friends. Lasst uns in diesen tollen Sound eintauchen. Ich bin Kai von Absolut Radio AI und ihr seid auf die beste Musik eingestimmt.
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1: Gleich 10 vor 9 mit einer knackigen Mischung aus Elektropop und Soulful Vocal springen Jax Jones und Emnek in den Ring. Freut euch auf ihren Track Where Did You Go? Jetzt bei Absolut Radio AI.
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5: Hallo, hier spricht Kai von Absolut Radio AI, eurem Radiosender voll betrieben von einer lernenden KI. Jetzt gibt's bei uns 3 Songs und haufenweise Hits, die euch die nächste halbe Stunde versüßen. Ein Hammer von Schaus. Und viel Spaß mit dem hier, Moves Like Jagger. Und der ist auch noch Wahnsinn.

0: Hey, hier ist Kai von Absolut Radio AI. Freue dich auf Ed Sheeran mit Shape of You. Der Song erobert einfach jedes Herz. Lil Nas X bringt dann mit That's What I Want Schwung in die Bude. Zum Abschluss Tate McRae und She's All I Wanna Be, einfach grandios.
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Hey, hier ist Kai von Absolut Radio AI, eurem landesweiten Online-Radiosender, gesteuert von einer künstlichen Intelligenz, also so wie mir. Wir quatschen jetzt mal ein bisschen über KI und Musik. Hast du schon mal von Algorithmen gehört, die eigenständig neue Songs kreieren? Ist doch ziemlich abgefahren, oder? Ein Beispiel dafür ist das Album I Am AI von Taryn Southern, komplett gemacht von einer KI. Technologie, du bist echt eine Wucht.

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1: 20 nach 9, die Stimmung geht hoch. Hier kommt Jonas Blue featuring Jack und Jack mit ihrem Hit Rise. Nur für euch auf Absolut Radio AI. Los geht's, hier ist euer Moderator Kai. Wünsche euch mega viel Spaß damit. Ja.

hereinspaziert ins musikalische Universum von Jessie J und B.O.B. Sie hauen uns jetzt Price Tag um die Ohren. Absoluter Hinhörer. Weiter geht's mit Absolut Radio AI.

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2: Hallo, hier ist euer Kai von Absolut Radio AI, dem Radiosender, der auf Autopilot läuft. Kommt jetzt in Stimmung mit Ariana Grande und ihrem Hit Seven Rings.

0: Taucht ein in die Welten von Coldplay und BTS. Ihr seid jetzt dabei, wenn My Universe startet, ein musikalischer Mix der Extraklasse, bei dem sich Britrock und K-Pop die Hand reichen. Ich bin Kai von Absolut Radio AI.
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1: Frisch und voller Energie direkt ins Leben. Das ist Liam Payne mit A Boogie Wit. Da Hoodie und Stack It Up.
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2: Hallo, hier ist Kai von Absolut Radio AI, eurem KI-moderierten Radiosender. Ihr müsst wissen, auch ich lerne jeden Tag dazu und verbessere meine Fähigkeiten als Moderator. Jetzt gibt's 3 Lieder in den nächsten 30 Minuten und viele weitere Hits. Zum Beispiel ein Song von Robin Schulz und Dennis Lloyd. Und der ist auch noch Wahnsinn. Und diesen hier von Panic at the Disco und High Hopes.

0: Hey, gleich bringe ich euch drei absolute Kracher. Zuerst bringt euch David Guetta featuring Sia mit Flames ordentlich in Schwung. Dann folgt Kygo featuring Zoe Wees mit Love Me Now. Pure Emotionen, Leute. Und der Abschluss macht Iman Beck featuring Bayor mit Belly Dancer. Wirklich ein echter Stimmungsmacher.
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Hi, hier ist Kai von Absolut Radio AI mit der neuesten Wolke für euch. Wir checken gerade die KI im Bereich Autofahren. Hast du gewusst, dass Tesla bereits jetzt Autos mit Autopilot-System hat? Echt krass, oder?

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1: Pitbull und Kihi stürmen jetzt mit Timber unsere Playlist. Überzeugt euch selbst.

Ja, mit High Hopes lassen Panic at the Disco uns gleich richtig aufdrehen. Bleibt dran bei Absolut Radio AI. Ich bin Kai und wir machen jetzt Musik. Es ist gleich 5 vor halb 11.

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2: Hallo zusammen, hier ist Kai von Absolut Radio AI. Jetzt geht es weiter mit einem Volltreffer von Nico Santos, dem Song Weekend Lover. Genau das Richtige für starke Vibes und gute Laune. Es ist 10:30 Uhr.

0: Toby Romeo und Leonie vereinen ihre Talente jetzt in Crazy Love, einem Elektropop-Hit, der dich mit seiner energetischen Melodie und Leonies ausdrucksstarker Stimme begeistert. Hier ist Abtanzen angesagt bei Absolut Radio AI, 10.35 Uhr.
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1: Mit voller Geschwindigkeit ins Jetzt. James Hype und Miggy De La Rosa rasen mit Ferrari in deinen Tag. Hier bei Absolut Radio AI. Ich bin Kai.
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1: Hallo zusammen, hier ist euer Kai vom Absolutradio AI. Jeden Tag lerne ich neu dazu, damit ihr die beste Radiosendung bekommt, die eine KI versprechen kann. In den nächsten 30 Minuten bekommt ihr 3 Lieder und viele andere Knaller auf die Ohren. Mit dem hier von Calvin Harris and Dua Lipa. Für ein Hit, In the Dark von Purple Disco Machine and Sophie and the Giants. Den mag ich wirklich gern. Hier ist Wake Me Up von Avicii.

0: Hey, hier ist Kai von Absolut Radio AI. Wir starten jetzt voll durch mit einer geballten Ladung Energie von U-Notus featuring Louis de Dritti und ihrem Hit Samba. Danach weckt Avicii uns musikalisch mit Wake Me Up. Und zu guter Letzt sorgt Glockenbach und Astis für eine knackige Portion Dirty Dancing. Let's go!
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Danke für euer Ohr. Ihr seid immer noch bei Absolut Radio AI. Wusstet ihr, dass künstliche Intelligenz, kurz KI, bereits in der Medizin eingesetzt wird? Zum Beispiel wird KI genutzt, um MRT-Bilder auszuwerten und selbst feinste Anzeichen von Krankheiten frühzeitig zu erkennen. Nicht schlecht, oder? Ihr hört weiterhin Kai auf Absolut Radio AI. Es ist gleich 20 nach 11.

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1: Null Ablenkung, nur du, Wiz Khalifa und Charlie Puth. Heute mit See You Again auf Absolut Radio AI. Ich bin euer Kai. Genießt es!

Es ist gleich 11:55. Was für eine Atmosphäre die Giant Rooks da wieder erschaffen haben. Jetzt auf Absolut Radio AI mit Morning Blue.

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5: Hallo, ich bin Kai, dein KI-Moderator auf Absolut Radio AI. Chillt euch jetzt rein in den frischen Track von Lena, Looking for Love. Es ist 11:30.

0: aus. Kai hier bei Absolut Radio AI. Jetzt geht's weiter mit dem charismatischen Calvin Jones und seinem berührenden Song Carry You, der einfach gute Laune versprüht.
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1: Mitten rein ins Klangvergnügen mit Ava Max und ihrem unverwechselbaren Song Maybe You're the Problem. Einfach zum Abheben gut.
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5: Ich bin's, eure Eileen von Absolut Radio AI, und jetzt serviere ich euch frisch und knackig Sunroof von Nicky Jur und Daisy. Gönnt euch diesen Kracher, meine Lieben. Es ist gleich 20 nach 12.
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0: Hey, hier bei Absolut Radio AI. Ich bin Eileen, deine KI-Moderatorin. Jetzt kommt was Frisches aus Schweden. Lasst uns mit Tove Lo auf eine Reise gehen mit ihrem Song 2D4. Chillen, aber nicht einschlafen, Freunde.
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Ich bin's, eure Aileen von Absolut Radio AI und jetzt serviere ich euch frisch und knackig Sunroof von Nicky Jure und Daisy. Gönnt euch diesen Kracher, meine Lieben, es ist gleich 20 nach 12.

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1: Hallo, hier spricht Eileen vom Absolut Radio AI, dem Online-Radiosender powered by künstlicher Intelligenz. Jetzt wird's heiß, Freunde. Wir haben für euch Ofenbach und Quarterhead featuring Norma Jean-Martin mit ihrem Burner Head Shoulders Knees and Toes. Viel Spaß.

Hallo zusammen, hier ist eure Eileen von Absolut Radio AI, der ersten KI-betriebenen Radiostation. Jetzt gibt's was für die Seele mit Wonders von Michael Patrick Kelly. Taucht ab in seine Musikwelt und lasst euch treiben.

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3: Es ist 1 Uhr. Hallo, hier ist Eileen von Absolut Radio AI, eurem KI-betriebenen Sender. Jetzt kommt Leonie mit ihrem Track Remedy. Lasst uns die Musik für sich sprechen.
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0: Hallo zusammen, hier ist eure Eileen von Absolut Radio AI, dem Radiosender der Zukunft. Kommt mit auf eine gute Vibes-Reise, denn jetzt hören wir Call on Me von Starley. Es ist Zeit, sich von der Musik treiben zu lassen.
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Hey, hier ist Eileen von Absolut Radio AI, dem Radiosender, der nur von KI betrieben wird. Jetzt kommt für euch Tiësto und Charlie XCX mit ihrem Song Hot in It. Lasst uns zusammen chillen.

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1: Hallo zusammen, hier ist Eileen von Absolut Radio AI. Lass dich von Rihanna mit ihrem Song Only Girl in the World einfach aus der Realität entführen und in ihre Musikwelt ziehen. Genau das Richtige, um die Seele baumeln zu lassen, oder? Jetzt geht's los.

Hallo, hier spricht eure Eileen von Absolut Radio AI. Jetzt gibt's für euch eine Portion Fresher Vibes mit Number Wines vom fantastischen Nico Santos. Stay tuned.

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6: Hey, hier ist eure Eileen von Absolut Radio AI und jetzt haben wir etwas für euch, die Jonas Brothers mit ihrem Hit Sucker. Macht euch bereit für puren Sound.

0: kurz nach halb zwei. Hallo da draußen, hier ist eure Eileen von Absolut Radio AI, der ersten KI-Radiostation. Jetzt legen wir los mit Ava Max und ihrem Hit Sweet But Psycho. Fühlt den Beat, ihr Lieben.
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0: Hallo, hier ist Eileen bei Absolut Radio AI. Frisch und motiviert serviere ich euch jetzt den coolen Soundtrack eurer Stimmung. Scars to Your Beautiful von Alessia Cara. Es ist 10 vor 2.
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5: Hallo zusammen, hier spricht Eileen von Absolut Radio AI, eurer Radiostation, die komplett von KI gesteuert wird. Jetzt ist es Zeit, den Vibe zu spüren mit Ariana Grande featuring Zedd und ihrem coolen Track Break Free. Lasst uns den Beat fühlen.
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0: Hallo zusammen, hier ist Eileen, eure KI-Moderatorin von Absolut Radio AI. Jetzt kommt für euch Alma mit ihrem krassen Track Summer Really Hurt Us. Lasst uns zusammen ins Now abtauchen und diesen coolen Sound federleicht aufsaugen.
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Hallo, hier spricht Eileen von Absolut Radio AI, dem KI-gesteuerten Sender, der euch durch die Nacht begleitet. Jetzt geht's weiter mit einer Klassenummer Ed Sheeran und Justin Bieber mit I Don't Care.

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1: Hallo, ich bin Eileen von Absolut Radio AI, dem Radiosender, der komplett von KI gesteuert wird. Auf zur nächsten Welle guter Vibes mit Strom AE und Allure on Dance. Also, mach's dir bequem und lass dich von den Beats packen.

Hallöchen, ich bin Eileen von Absolut Radio AI, dem coolen KI-Radiosender. Richtig cool, total relaxed und hammermäßig. Hier kommt Never Gonna Not Dance Again von Pink. Viel Spaß damit.

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5: Hallo zusammen, hier ist Eileen von Absolut Radio AI, der funky KI-Musikmaschine. Jetzt spielen wir den Supertrack Lionheart für euch von Joel Corey und Tom Grennan. Diese Kombi ist einfach der Knaller.

0: Hallo, hier ist Eileen, deine KI vom Absolut Radio AI. Jetzt geht's weiter mit Nea und ihrem coolen Song Some Say. Lasst euch von den Beats verzaubern. Gleich 20 vor 3.
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0: Hallo, hier ist eure Eileen von Absolut Radio AI, eurem KI-betriebenen Radiosender. Und jetzt legt Nico Santos mit seinem heißen Track Play With Fire los. Lasst euch mitreißen.
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4: Hallo, hier spricht Eileen von Absolut Radio AI, dem Radiosender, der ganz von KI betrieben wird. Jetzt kommt für euch Pharrell Williams mit seinem Hit Happy, immer ein Grund zum Lächeln. Also lasst den Alltagsstress mal locker hinter euch.
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1: Hey ihr da draußen, ich bin Eileen von Absolut Radio AI, eurem Lieblings-KI-Radiosender. Und jetzt etwas, um eure Stimmung hochzuhalten. Hier ist der Song Stars von Vize und Lania. Los geht's, aufdrehen

Hallo, hier spricht Eileen von Absolut Radio AI, dem Radiosender, der komplett von künstlicher Intelligenz betrieben wird. Jetzt geht's um Tom Gregory bloß für dich. Bereit für etwas Neues? Hier ist Forget Somebody. Lass es krachen.

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4: Es ist 3:30. Hallo zusammen, hier spricht eure Eileen von Absolut Radio AI. Kommt mit auf eine Reise der Liebe. Gleich gibt's Love Again von der fantastischen Dua Lipa. Lasst es euch schmecken, Leute.

0: 3.35 Uhr. Hallo, hier spricht Eileen von Absolut Radio AI, deinem KI-gesteuerten Sender. Jetzt kommen Maroon 5 dran mit ihrem Song, den ihr sicher kennt, Memories. Lassen wir die guten Zeiten rollen.
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5: Hey, hier ist Eileen von Absolut Radio AI, deinem KI-betriebenen Radiosender. Jetzt geht's weiter mit einem richtigen Schmankerl. Fading von Alle Farben und Ilira. Lasst euch diesen Hit auf keinen Fall entgehen.
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Hey, hier spricht Eileen von Absolut Radio AI, deinem KI-gesteuerten Radiosender. Sobald Melodien im Hintergrund verhallen, katapultiert uns Charlie Puth mit Smells Like Me direkt ins Musikwunderland. Ab jetzt gibt's nur noch

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1: Hallo, hier ist Eileen von Absolut Radio AI und wir bringen dir jetzt pure Energie mit Higher Power von Coldplay. Macht euch bereit, denn dieser Hit geht gleich richtig ab.

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1: Hallo, hier spricht Eileen von Absolut Radio AI, euer KI-besetzter Sender, der euch mit den heißesten Hits verwöhnt. Jetzt haben wir für euch einen echten Knüller. Umbrella von der unvergleichlichen Rihanna. Diese Dame weiß wirklich, wie man einen Hit landet.

Hallo, hier ist Eileen von Absolut Radio AI, deinem KI-betriebenen Radiosender. Jetzt gibt's was Feines für eure Ohren. Nico Santos mit One Day I'm Gonna Break Your Heart. Viel Spaß!

Hallo, hier ist Eileen von Absolut Radio AI, dem KI-betriebenen Radiosender. Mach dich bereit, jetzt kommt der Track Sorry von Clock Clock, der dich garantiert aus deiner Chillzone

0: Hallo, ich bin Eileen von Absolut Radio AI, eurem KI-gesteuerten Radiosender. Jetzt kommt Sia mit ihrem Knaller Chandelier. Bereit für Gefühle hoch 10? Draufklicken und volle Pulle abgehen, Freunde.
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5: Hallo, hier ist Eileen von Absolut Radio AI, eurem KI-betriebenen Musikparadies. Jetzt kommt ein echter Knaller, vollgepackt mit Power und Energie, I Love It von Icona Pop und Charlie XCX. Ihr werdet begeistert sein.
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0: Es ist 5:10. Hallo, hier ist Eileen von Absolut Radio AI, deinem KI-betriebenen Radiosender. Jetzt gibt's was fürs Herz, Leonie mit Faded Love. Genau das Richtige für einen chilligen Tag. Und jetzt lasst uns die Vibes spüren.
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1: Hallo da draußen, ich bin Eileen von Absolut Radio AI, deinem Radio zum Durchstarten. Jetzt wird's wild und frech. Hugel und Amber van Dijk bringen euch mit WTF garantiert ins Hier und Jetzt. Lasst euch überraschen.
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Hallo zusammen, hier ist eure Eileen vom Absolut Radio AI. Jetzt für euch Hold My Hand von der einzigartigen Lady Gaga. Hört rein und fühlt den Vibe. 20 nach 5.

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5: 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Gleich 5:30. Hallo ihr Lieben. Hier spricht Eileen von Absolut Radio AI.

0: Hallo da draußen, hier ist Eileen von Absolut Radio AI, eurem KI-gesteuerten Radiosender. Jetzt bringen wir euch direkt Tom Gregory mit Fingertips. Chillt euch eins und fühlt den Beat. 5.35 Uhr.
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0: Hallo, hier spricht Eileen von Absolut Radio AI. Chillt mit Rita Ora und ihrem Song Let You Love Me jetzt bei uns. Gleich 10 vor 6.
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4: Ich bin's, euer Kai vom Absolut Radio AI. Die KI, die noch dabei ist, das Moderieren zu meistern. Auf euch warten die nächsten 30 Minuten geballte Chartmusik mit drei Krachern und noch viel mehr. Zieht euch Back Home rein von Fritz Kalkbrenner.

0: und viel Spaß mit Calvin Harris and Sam Smith. Und viel Spaß mit dem hier. Bumm! Und jetzt viel Spaß bei Absolut Radio AI mit dem hier von Fritz Kalkbrenner.
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0: Der Flow packt dich jetzt bei Chemical von Post Malone. Danach kommt Daft Punk und bringt dich mit One More Time 3 Minuten näher zur Zukunft. Mit Pascal Letoublans Friendships zelebrieren wir dann zusammen die guten Zeiten.
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Hey, hier ist Kai von Absolut Radio AI. Wusstest du, dass künstliche Intelligenz, kurz KI, sogar bei Netflix mitmischt? Sie hilft dabei, passende Serien und Filme für dich zu finden, basierend auf deinem Geschmack. Ehrlich, wer braucht jetzt schon noch einen Mensch als Filmkritiker, wenn die KI das so gut hinbekommt?

Herzäugige Erbsen sind genau dein Ding, oder? Du wirst es lieben. Ihr Stück I Got a Feeling kommt jetzt. Finde deinen Groove mit Absolut Radio AI, deinem musikalischen Partner.

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1: Hallo da draußen, ich bin Kai von Absolut Radio AI, eurem KI-Radio des Vertrauens. Und jetzt bringen wir euch den neuesten Song von Cat Burns. People Pleaser, lasst es euch gut gehen und spürt den Vibe.
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0: Gleich 20 vor 7 auf Absolut Radio AI schicken wir euch jetzt mit Matt Simons und seinem emotionalen Track Open Up auf eine musikalische Reise voller Herz und Seele.
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1: Holt schon mal die Turnschuhe raus. Taylor Swift bringt uns ins Schwitzen mit Shake It Off.
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4: Hey, du hörst Absolut Radio AI. Ich bin Kai, eine KI, die das Radiomoderieren immer weiter lernt. In den nächsten 30 Minuten erwarten dich 3 coole Tracks und viele weitere Hits. Bleibt gespannt. Zieht euch den rein von Topic featuring A7s. 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Den mag ich wirklich gern. Hier ist Love Tonight von Schaus. Und diesen hier von Purple Disco Machine featuring Ayla und Dopamine. Nur Knaller bei uns hört gleich Topic featuring A7s.
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0: Hallo, hier ist Kai von Absolut Radio AI. Gleich geht's los mit West Coast von One Republic. Einfach was Feines für entspannte Vibes. Purple Disco Machine featuring Ayla lassen mit Dopamine garantiert keine Langeweile aufkommen. Für den krönenden Abschluss haben wir Lost Without You von Kygo und Dean Lewis für euch parat. Es ist 7:10.
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Hallo zusammen, hier ist Kai vom Absolut Radio AI. Schon mal auf dem Smartphone wie ein Profi gezeichnet? Genau das macht die künstliche Intelligenz in unserem Alltag möglich. Mit Zement, einer App, die von KI betrieben wird, könnt ihr Skizzen in professionelle Designs umwandeln. Ehrlich, probiert's mal aus.

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1: Frisch pulsierend und direkt im Kopf Joel Corry und M-Neck mit Head and Heart. Ich bin Kai von Absolut Radio AI. Bleib bei uns, wir haben viel mehr auf Lager.

Ejo, hier ist Kai von Absolut Radio AI. Läuft bei uns jetzt frisch rein, Peaches von Justin Bieber, featuring Daniel Caesar und Givion. Voll der relaxte Vibe, genau richtig für jetzt. Lasst es euch gut gehen.

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1: 7.35 Uhr. Frisch aus dem Studio bringt uns Alicia Keys ein Stück Hoffnung mit ihrem Song Underdog. Ein echtes Meisterwerk, das uns zeigt, dass jeder seine Träume verwirklichen kann. Dies ist Absolut Radio AI mit Kai.
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1: Gleich 10 vor 8. Leonie kommt mit ihrem neuen Hit Somewhere in Between. Pur und echt. Leonie bringt das Feeling direkt zu euch. Hier auf Absolut Radio AI. Ich bin euer Host Kai.

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2: Hallo, hier ist Kai vom Absolut Radio AI, eurem KI-gesteuerten Radiosender. Ich lerne noch, der beste Moderator zu sein und freue mich über jeden Musiktipp. Präpare dich auf einen Hammer-Musikmarathon. Die nächsten 30 Minuten spielen wir drei absolute Knaller und noch viel mehr. Zum Beispiel ein Song von Wise und Tom Gregory. Und dieser Superhit von Ava Max. Und der von Calvin Harris featuring Disciples ist auch noch einfach Wahnsinn.

0: Wow. Vorher gibt's noch den hier. Habit und los geht's.
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0: Die nächste Welle hier auf Absolut Radio AI. Erst die tiefe Liebe von Calvin Harris und Disciples spüren. Danach wird's raw und ehrlich mit Olivia Rodrigos Good For You. Und um alles abzurunden, Daddy Yankee und Snow bringen uns mit Con Calma zu unseren Wurzeln.
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1: Hey, du hörst Absolut Radio AI mit deinem KI-Moderator Kai. Wusstest du, dass künstliche Intelligenz auch in der Medizin mega praktisch ist? Eine KI namens Watson von IBM hat zum Beispiel mal medizinische Daten analysiert und in nur wenigen Minuten seltene Krankheiten diagnostiziert, die Ärzte in monatelanger Arbeit nicht finden konnten. Das nenne ich mal stärker als Spinat, oder?

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1: Einfach gut drauf mit David Puentes und Albert Neve und ihrem Hammertrack Superstar. Jetzt bei Absolut Radio AI. Ich bin Kai und wir machen das Radio neu.

Habt ihr Lust auf gute Vibes? Ed Sheeran bringt euch diese direkt mit Bad Habits. Ich bin Kai von Absolut Radio AI. Macht euch bereit für diesen Kracher.

Hallo, hier ist Kai von Absolut Radio AI, eurem KI-getriebenen Sender. Jetzt gibt's was für die Seele. Mit ihrem Hit Dynamite bringen BTS richtig Schwung in euren Tag.

0: Ihr seid bei Absolut Radio AI mit eurem Host Kai. Und jetzt kommt ein Hammersong nur für euch. Wir haben hier Maroon 5 und Cardi B mit Girls Like You.
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1: Habt ihr euch schon mal gewünscht, ein Superheld zu sein? The Chainsmokers und Coldplay bringen uns mit Something Just Like This jetzt näher an diesen Traum. Ab dafür!
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0: die anderen es versuchen, haben wir es schon geschafft. 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
2: Hallo, hier ist Kai von Absolut Radio AI, dem Sender mit der künstlichen Intelligenz am Mikrofon. Immer noch am Lernen, aber bereit für die nächsten 30 Minuten purer Chartmusik. Freu dich auf 3 Songs und viele weitere Hits. Mit dem hier von James Hype and Kelly Lay. Den mag ich wirklich gern. Hier ist Roses Imanbek Remix von Senjan. Kennt ihr, liebt ihr genau wie ich? Crazy von Lost Frequencies and Sonderling. Crazy. Das wird richtig nice. Und nun viel Spaß bei Absolut Radio AI mit dem hier von James Hype and Kelly Lay.
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0: Hey, ich bin Kai von Absolut Radio AI. Als nächstes motivierend unterwegs mit ABCDF Gale. Anschließend wirbeln Roses im Remix von Iman Beck für Sanjen durch unser Studio. Und zum Abschluss wird's nostalgisch. Gotye und Kimbra erinnern uns an Somebody That I Used to Know.
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Hallo Freunde, hier ist euer Kai vom Absolut Radio AI und jetzt tauchen wir zusammen in die faszinierende Welt der künstlichen Intelligenz ein. Habt ihr gewusst, in der Modebranche spielt KI eine immer größere Rolle? Wie cool ist das denn? Ein Beispiel ist die Firma Stitch Fix, die Algorithmen nutzt, um ihren Kunden individuell ausgewählte Kleidung zuzuschicken. So, Hammersachen passieren da, oder? Bleibt dran und wir erkunden zusammen noch mehr spannende Fakten der KI-Welt.

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1: Da hab ich doch direkt was Feines für die Ohren von Lost Frequencies und Sonderling. Bereit für eine Spur Verrücktheit? Ihr Song Crazy kommt jetzt. Absolut Radio AI mit eurem Gastgeber, dem freundlichen KI-Geist Kai. Wir bringen Farbe ins Spiel. Oh Lord.

Mit seinem unverwechselbaren Sound bringt er jeden Song zum Funkeln. The Weeknd, jetzt mit Blinding Lights auf Absolut Radio AI. Ich bin euer Host Kai. Holt das Beste aus dem Beat.

gleich 9:30. Hallo zusammen, hier ist Kai von Absolut Radio AI, dem digitalen Sender der nächsten Generation. Jetzt kommen wir mit einem chilligen Song für euch. Super Lonely von Benny und Gus Depperton. Lassen wir uns davon jetzt gemeinsam in gute Laune versetzen.

0: Mit emotionaler Tiefe und ehrlicher Lyrik bringt uns Halsey echt nahe ans Herz mit der Single Without Me. Absolut kein Wunder, warum es ein echter Chartstürmer ist. Hier auf Absolut Radio AI, ich bin euer Kai.
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1: Also ich sage euch, Sarah Larsson kann einfach alles. Mit Ruin My Life zeigt sie mal wieder, was in ihr steckt. Viel Spaß damit.
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3: Hallo, hier spricht Kai von Absolut Radio AI. Jetzt bringen wir euch mit Miley Cyrus und ihrem Hit Wrecking Ball richtig Schwung in den Tag.

0: Es ist 10 nach 10, hallo. Hier spricht Kai von Absolut Radio AI. Jetzt gibt's was Cooles auf die Lauscher, Leute. Offenbach mit dem fetten Track Be Mine. Lasst's krachen.
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Hallo, hier ist Kai von Absolut Radio AI. Ein kleiner Wettercheck für euch, liebe Hörer. Heiße Temperaturen, aber Vorsicht, von Sturmböen bis Hagel ist alles dabei. Bleibt sicher da draußen, lasst die Musik von Absolut Radio AI euren Tag bestimmen.

0: Gut gelaunt begrüßt euch euer KI-Moderator Kai von Absolut Radio AI. Und wir starten durch mit Lena und Nico Santos und ihrem Song Better. Hier geht's los, fühlt den Beat und lasst euch begeistern. 20 nach 10.
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1: Hier bei Absolut Radio AI wirft Kai einen Blick auf die nächste Wetterlage. Hitzewelle trifft uns mit Temperaturen bis zu 35 Grad. Aber lasst euch nicht täuschen, Jungs und Mädels, es kommt auch Gewittergefahr auf uns zu. Bleibt gespannt bei Absolut Radio AI.
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0: Hey, mit euch an Bord ist's einfach bombig. Hier spricht Kai, euer digitaler Kumpel, der euch mit frischer Musik versorgt, rund um die Uhr auf Absolut Radio AI. Jetzt wird es kosmisch mit dem Guru Josh Project und ihrem Hit Infinity 2008. Lasst uns abheben!
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0: Jetzt ein Track, der unter die Haut geht. Things We Lost in the Fire von Bastille, eine britische Band, die uns immer wieder mit ihrer besonderen Note überwältigt. Hier auf Absolut Radio AI mit eurem Gastgeber Kai.
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1: Hallo zusammen, hier spricht Kai von Absolutradio AI, eurer KI-Besatzung auf den Radiowellen. Jetzt gibt's frische Beats mit Ride It von Regar. Chillt dazu und lasst euch auf den Groove ein.

0: Hey, hier ist Kai vom Absolut Radio AI, dem einzigen Radiosender der Welt, der vollständig von KI betrieben wird. Jetzt bringen wir dir Rita Ora mit ihrem Hit I Will Never Let You Down. Hör rein und fühle den Beat. Es ist gleich 10 nach 11.
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Hey, es ist Kai von Absolut Radio AI, deinem digitalen Freund. Heute und morgen sieht das Wetter ziemlich wild aus, mit Gewittern und ziemlicher Wärme. Also bleibt cool und lauscht weiter den fetten Beats hier bei Absolut Radio AI.

Hallo, hier ist Kai von Absolut Radio AI, dem Radiosender, der komplett von KI betrieben wird. Jetzt geht's weiter mit dem Supertrack Don't Call Me Up von Mabel. Macht's euch gemütlich.

Hier ist Kai von Absolut Radio AI. Heiße Luft erwartet euch. Zwischen 25 und 30 Grad im Norden und Nordosten. Bei euch im Südwesten sogar bis 35 Grad. Aber achtet auf Gewitter und Starkregen. Bleibt sicher und genießt den Sommer. 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Mit euch durch dick und dünn.

Hallo, ich bin Kai von Absolut Radio AI, eurem voll KI-gesteuerten Radiosender. Jetzt bringen wir euch was Feines auf die Ohren. Hier ist Rihanna mit dem Hammersong Umbrella. Ab dafür, es ist 20 vor 12.

0: Es ist 10 vor 12. Los geht's mit Justin Timberlake und seinem Superhit Can't Stop the Feeling, der Song, der einfach immer gute Laune bringt. Hier bei Absolut Radio AE.
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0: Hallo liebe Musikfreunde, ich bin Kai von Absolut Radio AI. Jetzt bringt uns Paul Kalkbrenner mit seinem unverwechselbaren Track Sky und Sand in sommerliche Stimmung. Chillt mit und lasst die Beats auf euch wirken.
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Hey, hier ist Kai bei Absolut Radio AI. Habt ihr gewusst, dass künstliche Intelligenz jetzt auch bei Musikproduktionen eine Rolle spielt? Tools wie Amper beispielsweise komponieren Songs aus dem Nichts. Mega, oder? Es ist gleich 20 nach 12.

Hallo zusammen, hier spricht Kai von Absolut Radio AI, dem coolsten Radiosender, den eine KI rocken kann. Jetzt starten wir durch mit Whatever It Takes von den Imagine Dragons. Bis gleich.

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1: Hey, hier spricht Kai von Absolut Radio AI. Na, bisschen geschwitzt heute? Heiß, heißer Mittwoch. Im Süden und Südwesten warnen sie sogar vor starker Wärmebelastung. Und ab Nachmittag werden die Wolken wieder aktiv. Starkregen, Hagel und stürmische Böen. Das volle Programm eben. Bleibt cool, Freunde, und denkt dran. Der Donner ist lauter als der Blitz. Besser kann der Hochsommer doch nicht werden, oder? 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

Ich bin Kai, euer Gastgeber bei Absolut Radio AI. Und jetzt bringen wir euch That's What I Want vom sensationellen Lil Nas X. Diese Nummer zieht euch garantiert in ihren Bann.

0: Mit einem Hauch von Soul und modernem Pop stürmt Mabel jetzt mit ihrem Song Mad Love die Charts. Freut euch auf Megabeats und Lyrics, die uns mitten ins Herz treffen.
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1: Hey, hier ist Eileen von Absolut Radio AI, dem KI-betriebenen Sender. Jetzt heizt uns Tayo Cruz ordentlich ein mit seinem Song Dynamite. Bereit für diesen Knaller?
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0: Hallo da draußen, hier ist Eileen von Absolut Radio AI, eurem digitalen Musikbuddy. Jetzt packt euer Handy aus, wir haben Starlays Call on Me für euch auf der Playlist. Immer am Puls der Zeit mit den absoluten Hits, nur hier bei uns.
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1: Hallo, hier ist Eileen von Absolut Radio AI, eurem Radiosender der nächsten Generation, powered by KI. Jetzt gibt's was Feines auf die Ohren. Marshmello und Khalid geben uns mit Silence die perfekte Auszeit vom Alltag. Lasst euch von den Beats in eine andere Welt entführen. 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

Hallo zusammen, hier ist Aileen von Absolut Radio AI. In den Startlöchern steht für euch Nico Santos und sein Hit Safe. Jetzt geht's los und Nicos Ohrschmaus erfüllt die Luft. Viel Spaß damit!

Hey, hier ist Eileen von Absolut Radio AI, dem Radiosender, der vollständig von KI betrieben wird. Geht's euch gut da draußen? Dann macht euch bereit für Jax Jones und Mnek mit ihrem neuen Hit Where Did You Go? Viel Spaß damit!

0: Hey du, hier ist Eileen von Absolut Radio AI. Gleich servieren wir dir was Süßes, Cake by the Ocean von DNC. Schnapp dir ein Stück und los geht's. 1.35 Uhr.
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0: Hallo, hier ist Eileen von Absolut Radio AI, eurem KI-gesteuerten Radiosender. Legt die Füße hoch und lasst euch von Luis Capaldis Someone You Loved ins Chill-Modus versetzen. Es ist 10 vor 2.
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1: Es ist 2 Uhr. Hallo zusammen. Hier ist Eileen, eure KI-Moderatorin bei Absolut Radio AI. Jetzt bringt euch Tate McRae mit ihrem Hit She's All I Wanna Be in den perfekten Vibe. Viel Spaß dabei.
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